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1: Justizministerin Anna Sporrer zeigt sich tief besorgt über die aktuellen Angriffe auf die Justiz. Hintergrund ist der Versuch, mit mutmaßlich gefälschten Unterlagen gegen die BUWOG-Richterin Marion Hohenegger vorzugehen. Sporrer spricht von gezielten und systematischen Angriffen auf die persönliche und berufliche Integrität der Richterinnen und Richter. Die Richtervereinigung und die Staatsanwältevereinigung haben das Vorgehen der Grasser Anwälte ebenfalls scharf kritisiert. Prinz Harry und Meghan sollen noch diesen Monat nach Großbritannien zurückkehren, das berichten mehrere britische Medien. Die Kinder des Paares, Archie und Lilibet, sollen demnach schon im September in Großbritannien in die Schulen gehen. Harry und Meghan haben sich 2020 von ihren royalen Pflichten zurückgezogen und sind in die USA gezogen. Die Verhandlungen zu den Dürrehilfen und dem Klimagesetz stehen auf der Kippe. Auch gestern Abend hat es keine Einigung gegeben. Es geht darum, ab wann Österreich klimaneutral sein soll. Die ÖVP will 2050, SPÖ und NEOS 2040. Heute soll es einen letzten Gesprächsanlauf geben. Bei einem Frontalzusammenstoß in Irschen in Kärnten sind gestern 4 Personen verletzt worden. Ein 67-jähriger Osttiroler wollte auf der Drautalstraße einen Lastwagen überholen und ist dabei mit dem Auto einer 41-jährigen Frau kollidiert. Alle 4 Insassen der beiden Fahrzeuge wurden verletzt.
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4: Schönen guten Morgen heute am Donnerstag und ich bin heute vom Regen aufgewacht, Fenster gekippt und draußen prasselt der Regen runter. Es ziehen heute einige Regenwolken durch, auch am Nachmittag gewittert, dazwischen aber viel Sonnenschein. Da wird stellenweise auch richtig heiß, im Osten sogar bis zu 33 Grad heute.
5: Schönen guten Morgen heute am Donnerstag. Schön, dass wir gemeinsam in den Tag starten. Und das ist der Blick auf Österreichs Straßen. Da ist aktuell noch nichts los. Gute und vor allem sichere Fahrt.
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Wunderschönen Donnerstagmorgen, raus aus dem Bett, rein in den Tag, gleich mal mit den Rolling Stones, mit Trio Rio und mit Billy Ocean. Mein Name ist Verena Schneider. Schönes Munterwerden.

wenn wir in diesen Donnerstagmorgen starten, den 20. August. Dann aber definitiv mit einem großen Schrei nach Hilfe. Hilfe, wir wollen fit werden für diesen Tag. Habe ich gleich in Form von Banana.

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0: und nicht anders. So sind sie, die größten Hits der 80er. Schönen guten Morgen. Wir haben was Feines für euch. So Ende August, wo es langsam schon wieder zerjetzelt. Habe ich nie mehr gesagt. Habe ich mir gedacht, brauchen wir noch ein bisschen deutsche Vita. Wir müssen den Sommer so richtig schön hinauszögern. Am besten mit einem Sommerhit aus den 80ern. Gleich habe ich für euch Madonna mit Holiday und davor Ryan Paris und Deutsche Vita. Schönen guten Morgen.
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So schön kann Aufstehen sein mit den größten Hits der 80er. Schönen guten Morgen, raus aus dem Bett und rein in diesen wundervollen Tag, der auf euch wartet. Wir versorgen euch natürlich mit den besten Informationen des Tages. Gleich mal gibt's ein Update in Sachen, was tut sich denn so auf der Straße? Wie schaut's denn aus mit dem Wetter? Und was ist auf der Welt passiert? Ja, das alles gleich um Punkt. Bis dahin haben wir noch ein paar Songs. Nick Sailor habe ich angepackt mit The Secretary. Billy Joel, We Didn't Start the Fire. Kim Wilde mit You Came. Ja, und hier sind für euch New Order und Blue Monday. Einen guten Start.

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2: Die geplante Sozialhilfereform soll wie angekündigt im Jahr 2027 umgesetzt werden. Das betont heute das Sozialministerium. Details zum Verhandlungsstand oder ein konkreter Fahrplan liegen derzeit aber nicht vor. Klar sei aber, dass es keine Stückwerkreform, sondern eine ganzheitliche Lösung geben soll. Österreich schickt Asylsuchende nach Italien zurück, das berichten jetzt italienische Nachrichtenagenturen. Seit dem Inkrafttreten des neuen EU-Asyl- und Migrationspakts am 12. Juni sind bereits 4 Menschen nach Italien gebracht worden. Die Überstellungen der ersten sogenannten Dublin-Fälle erfolgen demnach mit öffentlichen Verkehrsmitteln. Der LASK muss die Träume vom erstmaligen Einzug in die Fußball-Champions League wohl schon zur Halbzeit des Playoffs ad acta legen. Im Hinspiel bei Celtic Glasgow gestern Abend kommen die Linzer trotz mehrerer Chancen zu keinem erfolgreichen Abschluss. Nach der 0:3-Niederlage steht der LASK kommenden Dienstag vor eigenem Publikum gegen Schottlands Rekordmeister vor einer enormen Herausforderung. Über den Norden des Bundeslands Rheinland-Pfalz im Südwesten Deutschlands sind gestern Abend schwere Unwetter hinweggezogen. 2 Menschen sind durch einen umstürzenden Baum schwer verletzt worden, wie die Polizei am Abend mitteilt. Außerdem sind etliche Dächer abgedeckt worden und es gibt Schäden durch abstürzende Fassadenteile und umherfliegende Gegenstände.
3: Schönen guten Morgen heute am Donnerstag und heute wird es ein bisschen aprilmäßig. Zum einen scheint die Sonne, dann plötzlich gibt es wieder richtigen Regen, dann kommt wieder die Sonne raus. Am Nachmittag wird es teilweise auch richtig ungemütlich mit Gewittern, stellenweise auch mit Hagel. Windig wird es, aber sehr heiß. 30 bis 34 Grad gibt es heute maximal.
4: Hallo zu euch ins Auto, das ist der Blick auf Österreichs Straßen. All in läuft's gut, ein Problem gibt's allerdings in Wien. Und zwar ein Unfall auf der Altmannsdorfer Straße, Höhe Breitenfurter Straße. In beiden Richtungen ist hier jeweils ein Fahrstreifen gesperrt, statt einwärts. Rückstau auf den Altmannsdorfer Ast und 20 Minuten Zeitverlust. Statt auswärts geht der Rückstau bis zum Grünen Berg, da sind es circa 15 Minuten. Ansonsten läuft's auf Österreichs Straßen, gute und vor allem sichere Fahrt.
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Das ist Radio Super ET. Schönen Donnerstag wünsche ich euch. Ja. So, ab mit uns an die Beachbar. Was hätten wir denn gern zum Trinken? Pina Colada vielleicht? Oder einen Mocktail? Ja, um diese Uhrzeit vielleicht einen Mocktail. Wobei, so zum Frühstück? Na, fühlt sich das an? Fühlt sich das an nach Urlaub? Ja, das sind die Sommerhits aus den 80ern. Hier für euch beim Super Summer. Und wir genießen einfach mal gerade unseren gedanklichen Cocktail mit The Heat is on. Schönen guten Morgen.

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Das ist Radio Super 80s mit den größten Hits der 80er. Einen schönen wünsche ich euch. Hinein in den Tag mit Wetternachrichten und Verkehr um Punkt. Und mit dieser Dame hier, Nina.

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1: Die Verhandlungen zu den Dürrehilfen und dem Klimagesetz stehen auf der Kippe. Auch gestern Abend hat es keine Einigung gegeben. Es geht darum, ab wann Österreich klimaneutral sein soll. Die ÖVP will 2050, SPÖ und NEOS 2040. Heute soll es einen letzten Gesprächsanlauf geben. Prinz Harry und Meghan sollen noch diesen Monat nach Großbritannien zurückkehren, das berichten mehrere britische Medien. Die Kinder des Paares, Archie und Lilibet, sollen demnach schon im September in Großbritannien in die Schulen gehen. Harry und Meghan haben sich 2020 von ihren royalen Pflichten zurückgezogen und sind in die USA gezogen. Justizministerin Anna Sporrer zeigt sich tief besorgt über die aktuellen Angriffe auf die Justiz. Hintergrund ist der Versuch, mit mutmaßlich gefälschten Unterlagen gegen die BUWOG-Richterin Marion Hohenegger vorzugehen. Sporrer spricht von gezielten und systematischen Angriffen auf die persönliche und berufliche Integrität der Richterinnen und Richter. Die Richtervereinigung und die Staatsanwältevereinigung haben das Vorgehen der Grasser Anwälte ebenfalls scharf kritisiert. Die Fahrgäste in Österreich wünschen sich deutliche Verbesserungen beim Bahnfahren, das zeigt der aktuelle VCÖ-Bahntest. 4 von 10 Fahrgästen sehen Verschlechterungen beim Preis-Leistungs-Verhältnis in den letzten 12 Monaten. Kritik gibt es vor allem an Zugausfällen, Störungen und der Unpünktlichkeit. Trotz der Kritik liegt Bahnfahren in Österreich weiter im Trend, heißt es.
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3: Schönen guten Morgen heute am Donnerstag und heute wird es ein bisschen aprilmäßig. Zum einen scheint die Sonne, dann plötzlich gibt es wieder richtigen Regen, dann kommt wieder die Sonne raus. Am Nachmittag wird es teilweise auch richtig ungemütlich.

0: gemütlich mit Gewittern, stellenweise auch mit Hagel. Windig wird's, aber sehr heiß. 30 bis 34 Grad gibt's heute maximal.
1: Heiz euch ins Auto, der Blick auf Österreichs Straßen in Salzburg. Auf der A10 Richtung Villach, Sperre der Tunnelkette, weil ein defekter LKW im Hieflertunnel steht. In Niederösterreich eine weitere Tunnelsperre, und zwar auf der S1 Richtung Eibisbrunn, und zwar bei Korneuburg der Kreuzensteintunnel. Ausweichen geht da am besten über das Stadtgebiet von Korneuburg oder die A22. Und in Wien ein Unfall auf der Altmannsdorfer Straße, Höhe Breitenfurter Straße. In beiden Richtungen ist da jeweils eine Fahrspur gesperrt. Statt einwärts dauert es 20 Minuten länger, statt auswärts aktuell 10. Gute und vor allem sichere Fahrt.
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0: Ah, da habe ich doch gleich mal Eddie Grant für euch. I don't wanna dance. Zum Tanzen dann Laura Branigan und Gloria. Und hier ist Mr. Phil Collins und Easy Lover. Mein Name ist Verena Schneider. Habt einen feinen Donnerstag.
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So chillig ist der Donnerstag hier bei uns auf Radio Super 80s. Einen wunderschönen wünsche ich euch. Nabel-Motivation gefällig. Dann lauter drin, lauter drin, lauter drin. Au, kommt im Auto richtig gut. So muss ein Donnerstag sein.

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Donnerstag und den nächsten Song. Oh Gott, er liegt mir so am Herzen. Er liegt mir so am Herzen. Er liegt mir so am Herzen. Es ist so ein entzückender Song, finde ich. Der ist einfach in einer Sekunde kritzig. Das ist Tony Esposito. Papa Chico. Habt einen grinsenden Donnerstag. Papa Chico.

Hits, mit den größten Hits der 80er, mit Dream Academy zum Beispiel, mit Soul Sister, The Way to Your Heart habe ich. Und das, das fühlt sich gut an, oder? Das ist Yes. The Only Way

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3: Die geplante Sozialhilfereform soll wie angekündigt im Jahr 2027 umgesetzt werden. Das betont heute das Sozialministerium. Details zum Verhandlungsstand oder ein konkreter Fahrplan liegen derzeit aber nicht vor. Klar sei aber, dass es keine Stückwerkreform, sondern eine ganzheitliche Lösung geben soll. Österreich schickt Asylsuchende nach Italien zurück. Das berichten jetzt italienische Nachrichtenagenturen. Seit dem Inkrafttreten des neuen EU-Asyl- und Migrationspakts am 12. Juni sind bereits 4 Menschen nach Italien gebracht worden. Die Überstellungen der ersten sogenannten Dublin-Fälle erfolgen demnach mit öffentlichen Verkehrsmitteln. Die Verhandlungen zu den Dürrehilfen und dem Klimagesetz stehen auf der Kippe. Auch gestern Abend hat es keine Einigung gegeben. Es geht darum, ab wann Österreich klimaneutral sein soll. Die ÖVP will 2050, SPÖ und NEOS 2040. Heute soll es einen letzten Gesprächsanlauf geben. Bei einem Frontalzusammenstoß in Irschen in Kärnten sind gestern 4 Personen verletzt worden. Ein 67-jähriger Osttiroler wollte auf der Trautalstraße einen Lastwagen überholen und ist dabei mit dem Auto einer 41-jährigen Frau kollidiert. Alle 4 Insassen der beiden Fahrzeuge wurden verletzt.
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5: Schönen guten Morgen heute am Donnerstag und nass und heiß wird es heute. Es regnet immer wieder, gleichzeitig wird es aber auch richtig warm bei Temperaturen um die 30 bis sogar 34 Grad, vor allem im Osten Österreichs. Aber, und jetzt kommt aber noch ein Aber, am Nachmittag ziehen noch einige Regenwolken durch, teilweise mit Gewitter inklusive Hagel heute am Nachmittag.
6: Es gibt nur eine Meldung, allerdings hat die in sich in Salzburg auf der A10 Richtung Villach bei Golling. Da bleiben nach wie vor der Ofenauer und der Hiefler-Tunnel gesperrt. Der Rückstau reicht auf meinen Kamerabildern bis Kuchl zurück. Das heißt 7 Kilometer, das heißt Minimum eine halbe Stunde Zeitverlust. Ausweichen geht über die B159. Ansonsten läuft's, gute und vor allem sichere Fahrt.
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Sumo sein Donnerstag sein mit den größten Hits der 80er. Einen schönen wünsche ich euch. Oh my goodness. Jeremy Days habe ich gleich für euch mit Brand New Toy. Duran Duran mit Girls on Film. Und hier ist Katharina and the Waves mit Sun Street. Gleich gibt's was zu gewinnen. Mein Name ist Arena Schneider. Drück jetzt schon mal die Daumen.

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Ja, das sind die Sommerhits aus den 80ern. Gott, das war, also ich meine, das fühlt sich einfach so perfekt nach Sommer an, oder? Hier ist Wham für euch mit Club Tropicana.

Das ist Radio Super Edis. Das ist der Donnerstag, der 20. August. Und falls ihr vielleicht heute mal ans Telefon geht, bei einer Nummer, die ihr nicht kennt, ja, ich mache das immer selbstständig, was wir eh schon wissen,

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1: Die Verhandlungen zu den Dürrehilfen und dem Klimagesetz stehen auf der Kippe. Auch gestern Abend hat es keine Einigung gegeben. Es geht darum, ab wann Österreich klimaneutral sein soll. Die ÖVP will 2050, SPÖ und NEOS 2040. Heute soll es einen letzten Gesprächsanlauf geben. Prinz Harry und Meghan sollen noch diesen Monat nach Großbritannien zurückkehren, das berichten mehrere britische Medien. Die Kinder des Paares, Archie und Lilibet, sollen demnach schon im September in Großbritannien in die Schulen gehen. Harry und Meghan haben sich 2020 von ihren royalen Pflichten zurückgezogen und sind in die USA gezogen. Der LASK muss die Träume vom erstmaligen Einzug in die Fußball-Champions League wohl schon zur Halbzeit des Playoffs ad acta legen. Im Hinspiel bei Celtic Glasgow gestern Abend kommen die Linzer trotz mehrerer Chancen zu keinem erfolgreichen Abschluss. Nach der 0:3-Niederlage steht der LASK kommenden Dienstag vor eigenem Publikum gegen Schottlands Rekordmeister vor einer enormen Herausforderung. Die Fahrgäste in Österreich wünschen sich deutliche Verbesserungen beim Bahnfahren, das zeigt der aktuelle VCÖ-Bahntest. 4 von 10 Fahrgästen sehen Verschlechterungen beim Preis-Leistungs-Verhältnis in den letzten 12 Monaten. Kritik gibt es vor allem an Zugausfällen, Störungen und der Unpünktlichkeit. Trotz der Kritik liegt Bahnfahren in Österreich weiter im Trend, heißt es.
2: Die Sonne setzt sich immer mehr ins Mittwoch, durchaus in Vorarlberg und Tirol, da dichter bewölkt, auch regnerisch und gewitterig. Am Nachmittag dann generell Unwettergefahr, ist es auch Starkregen, Hagel und stürmischer Wind möglich. Trocken bleibt es heute im Südburgenland oder im Südosten der Steiermark, dort auch am wärmsten bei 34 Grad. Morgen am Freitag regnerisch und bewölkt, am Vormittag wieder im Westen, am Nachmittag dann in Kärnten, Salzburg und Oberösterreich, auch morgen wieder Unwettergefahr. Länger trocken und sonnig morgen in Wien und Niederösterreich.
3: Das ist der Blick auf Österreichs Straßen, euer Verkehrsupdate. Wir starten da im Westen, Tirol A13 Richtung Bozen zwischen Steinach und Gries, im Baustellenbereich eine Viertelstunde plus. Salzburg A10 Richtung Villach zwischen Kochel und Golling, da steht ein defektes Fahrzeug auf der rechten Fahrbahn. Da ist wirklich viel los, ihr verliert da gerade 30 Minuten. Sperre in Kärnten A2 Richtung Italien bei Völkermarkt West, da ist der Kreuzer gegen Tunnel gesperrt. Am besten ihr wartet die Länge der Sperre einfach ab. Und im Burgenland S31 Richtung Mattersburg zwischen Eisenstadt Ost und Süd, da gibt es Arbeiten an den Stromleitungen. Sperre dauert bis voraussichtlich 14 Uhr, ihr werdet aber vor Ort über Eisenstadt umgeleitet. Ich wünsche euch viel Geduld und eine gute Fahrt.
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1: Ich sag's, wie es ist, ich versuche dem jetzt entgegenzuhalten. Ja, ich versuche jetzt einfach dem entgegenzuhalten, dass es schon wieder ratzfatz quasi schon wieder vorbei ist. Wisst ihr, was ich meine? Der Sommer. Ja. Letztens bin ich bei mir um die Ecke mit dem Auto durch eine Allee durchgefahren und die Blätter sind schon wieder so in dem Herbstmodus und das gefällt mir gar nicht, muss ich ganz ehrlich sagen. Aber wir hatten wirklich einen absoluten Traumsommer. Ja, teilweise ein bisschen heiß, aber wir werden uns noch beklagen, dass es so kalt ist. Deswegen habe ich beschlossen, gibt's von mir heute einen wunderschönen 80er-Jahre-Sommerhit. Ein Hit, wo man in der Sekunde gleich mal in Italien sitzt und ein Hit, wo man sagen muss, ja, das fühlt sich nach Sommer an, oder? Ja. So ein orangenes Getränk in der Hand, eine Pasta. Das ist einfach Sommer.

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Kindheitserinnerungen pur, wirklich. Ja, so sind sie halt. Die größten Hits der 80er hier bei uns auf Radio Super Idees. Und hier habe ich wieder einen für euch. Mike in the Mechanics mit Silent Running. Einen schönen Vormittag.

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Die Klassiker hier aus den 80ern. Phil Collins, Something Happened on the Way to Heaven. Schönen Donnerstag.

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0: Das berichten jetzt italienische Nachrichtenagenturen. Seit dem Inkrafttreten des neuen EU-Asyl- und Migrationspakts am 12. Juni sind bereits 4 Menschen nach Italien gebracht worden. Die Überstellungen der ersten sogenannten Dublin-Fälle erfolgen demnach mit öffentlichen Verkehrsmitteln. Justizministerin Anna Sporrer zeigt sich tief besorgt über die aktuellen Angriffe auf die Justiz. Hintergrund ist der Versuch, mit mutmaßlich gefälschten Unterlagen gegen die BUWOG-Richterin Marion Hohenecker vorzugehen. Sporrer spricht von gezielten und systematischen Angriffen auf die persönliche und berufliche Integrität der Richterinnen und Richter. Die Richtervereinigung und die Staatsanwältevereinigung haben das Vorgehen der Grasser Anwälte ebenfalls scharf kritisiert. Max Verstappen bleibt Red Bull Racing bis 2030 erhalten. Der vierfache Formel-1-Weltmeister hat einen neuen Vertrag unterschrieben, der ihn bis einschließlich der Saison 2030 an den österreich-englischen Rennstall bindet. Nach Verstappens Unzufriedenheit mit der jüngsten Regelrevolution hat es nämlich Spekulationen gegeben, dass sich der 28-Jährige nach Alternativen umsehen könnte.
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2: 29 Grad aktuell in Graz, 27 in Klagenfurt, 20 aktuell in Innsbruck. Sonne setzt sich immer mehr und mehr durch, außer in Vorarlberg und Tirol. Da heute ja, eher dichter bewölkt, den ganzen Tag über auch regnerisch und gewitterig. Am Nachmittag dann generell Unwettergefahr, Starkregen, Hagel, stürmischer Wind möglich. Morgen am Freitag regnerisch und bewölkt, am Vormittag wieder im Westen, breitet sich dann im Laufe des Nachmittags auch auf Kärnten, Salzburg, Oberösterreich aus. Länger trocken, morgen im Osten Österreichs 30 Grad, morgen Max.
3: Das ist der Blick auf Österreichs Straßen, euer Verkehrsupdate. Länger dauert es da im Burgenland, S31 in beiden Richtungen zwischen Eisenstadt Ost und Süd. Da gibt es Arbeiten an den Stromleitungen. Sperre dauert bis voraussichtlich 14 Uhr. Ihr werdet da aber vor Ort über Eisenstadt umgeleitet. Steiermark B320 in beiden Richtungen zwischen Pruggern und Gröbming. Im Baustellenbereich verlierst du 20 Minuten. Und in Tirol A12 Richtung Bregenz zwischen Milz und Schönwies. Da hat es gekracht. Im Baustellenbereich 10 Minuten plus. Ich wünsche euch eine gute Fahrt.
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Electric Light Orchestra ebenfalls. Ja, Ray Parker Jr. mit Ghostbusters habe ich auch noch mit eingepackt. Und hier ist Corey Hart mit Sunglasses at Night. Mein Name ist Verena Schneider.

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Der Vormittag ist voll gefüllt, ja, nicht nur mit der großen Flasche am Arbeitsplatz, mit Wasser oder mit dem Kaffee, der daneben steht, vielleicht auch mit einem großen Getränk mit ganz vielen Eiswürfeln, auch mit den größten Hits der 80er. Yes.

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0: EOS. Landwirtschaftsminister Norbert Totschnig hat einen neuen Entwurf vorgelegt, der bei der Opposition für Ärger sorgt. Das Klimagesetz würde dadurch an Zugkraft verlieren, heißt es. Streitpunkt ist außerdem nach wie vor die Gegenfinanzierung der Bauernhilfen. Österreich schickt Asylsuchende nach Italien zurück. Das berichten jetzt italienische Nachrichtenagenturen. Seit dem Inkrafttreten des neuen EU-Asyl- und Migrationspakts am 12. Juni sind bereits 4 Menschen nach Italien gebracht worden. Die Überstellungen der ersten sogenannten Dublin-Fälle erfolgen demnach mit öffentlichen Verkehrsmitteln. Justizministerin Anna Sporrer zeigt sich tief besorgt über die aktuellen Angriffe auf die Justiz. Hintergrund ist der Versuch, mit mutmaßlich gefälschten Unterlagen gegen die BUWOG-Richterin Marion Hohenegger vorzugehen. Sporrer spricht von gezielten und systematischen Angriffen auf die persönliche und berufliche Integrität der Richterinnen und Richter. Die Richtervereinigung und die Staatsanwältevereinigung haben das Vorgehen der Grasser Anwälte ebenfalls scharf kritisiert. Der Klimawandel könnte die Waldbrandfläche in Europa in Zukunft verdreifachen. Das zeigt eine aktuelle Studie aus Deutschland. Je nach Ausmaß der Erderwärmung könnte die von Feuern betroffene jährliche Fläche bis Ende des Jahrhunderts um bis zu 192% steigen. Besonders betroffen wären Mitteleuropa, Westeuropa und der Mittelmeerraum.
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3: Sehr, sehr sonnig in ganz Österreich momentan, außer in Vorarlberg und Tirol. Da zwar zwischendurch auch viel Sonne mit dabei und auch teilweise wolkenloser Himmel, aber auch Regenschauer und Gewitter, die da immer wieder drüber ziehen. Am Nachmittag dann auch Unwettergefahr, starker Regen, Hagel und stürmischer Wind sind möglich. Trocken im Südosten Österreichs bei 34 Grad heute maximal. Morgen am Freitag regnerisch und bewölkt, am Vormittag wieder im Westen, breitet sich dann im Laufe des Tages immer mehr und mehr aus. Länger trocken und auch sonnig morgen im Osten Österreichs.
4: Ich werfe mit euch einen Blick auf Österreichs Straßen. Das ist euer Verkehrsupdate. Man merkt, es sind noch einige in den Ferien. Wir starten im Westen. Tirol B179 Richtung Reutte zwischen Nassereith und dem Fernpass 40 Minuten plus. Auch auf der A13 Richtung Innsbruck, kurz vorm Brenner, wirst du eingebremst, 30 Minuten plus. Steiermark A9 Richtung Graz, da ist der Kleinalmtunnel gesperrt wegen einem defekten LKW im Tunnel. Ausweichen geht da über die S6 Bruck und die S35. Auch in der Steiermark B320 in beiden Richtungen zwischen Pruggern und Gröbming im Baustellenbereich 20 Minuten plus. Salzburg A10 Richtung Salzburg bei Werfen, da gibt es Blockabfertigung beim Helbersberg-Tunnel. Ohne Niederösterreich A1 Richtung Wien zwischen Kottingbrunn und Bad Vöslau. Da gibt es einen Fahrzeugbrand. Die Feuerwehr ist da im Einsatz. Deswegen ist die rechte Fahrspur gesperrt. Ich wünsche euch viel Geduld und eine gute Fahrt.
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Da gibt's gleich für euch. Außerdem Cliff Richard habe ich eingepackt. Robin Beck. Die Stunde auch noch mit dabei. Die Pointer Sisters. Phil Collins. David Lee Roth. Oder auch Elton John. Bugs Fizz ist mit dabei. Milli Vanilli. Ihr hört's das ohne Ende. Die größten Hits der 80er. Und gestartet wird jetzt mit Michael Sambello und Maniac. Ich bin Verena Schneider. Habt's eine schöne

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Ein Musikwunsch ist eingetrudelt und zwar von dem lieben Andreas und zwar aus Baden. Er hätte gern Billy Joel und Uptown Girl. Liebe Grüße nach Baden, schönen Arbeitstag und euren Musikwunsch jetzt online auf super80s.at.

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und nicht anders. Da sind sie, die größten Hits der 80er. Einen wunderschönen Donnerstagmittag wünsche ich euch. Mittagstief schon erlangt? Na dann ab in Richtung Kantine und genießen. Lasst es euch schmecken mit Elton John und I

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Ja, genau, so muss ein Donnerstag klingen. Mit Survivor gleich. Eye of the Tiger habe ich. Tracy Chapman, Talking About Revolution. Milli Vanille, Girl, You Know It's True. Geht's gleich nach Casey and the Sunshine Band. Mein Name ist Irina Schneider. Wir hören uns morgen wieder von 6 bis 13 Uhr.

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1: Prinz Harry und Meghan sollen noch diesen Monat nach Großbritannien zurückkehren, das berichten mehrere britische Medien. Die Kinder des Paares, Archie und Lilibet, sollen demnach schon im September in Großbritannien in die Schulen gehen. Harry und Meghan haben sich 2020 von ihren royalen Pflichten zurückgezogen und sind in die USA gezogen. Die Verhandlungen über die Dürrehilfen für die Bauern und das Klimagesetz sind heute Vormittag fortgesetzt worden. Es gibt aber weiterhin Streit zwischen der ÖVP, SPÖ und den NEOS. Landwirtschaftsminister Norbert Totschnig hat einen neuen Entwurf vorgelegt, der bei der Opposition für Ärger sorgt. Das Klimagesetz würde dadurch an Zugkraft verlieren, heißt es. Streitpunkt ist außerdem nach wie vor die Gegenfinanzierung der Bauernhilfen. Der Klimawandel könnte die Waldbrandfläche in Europa in Zukunft verdreifachen, das zeigt eine aktuelle Studie aus Deutschland. Je nach Ausmaß der Erderwärmung könnte die von Feuern betroffene jährliche Fläche bis Ende des Jahrhunderts um bis zu 192% steigen. Besonders betroffen wären Mitteleuropa, Westeuropa und der Mittelmeerraum. Rapid Wien nimmt heute die letzte Hürde in der Qualifikation für die Conference League in Angriff. Die Hütteldorfer treffen im Playoff-Hinspiel auf den schottischen Vizemeister Heart of Midlothian. Anpfiff ist um 20.45 Uhr.
2: In Vorarlberg und Tirol dichter bewölkt, vereinzelt auch Regenschauer und Gewitter heute mit dabei. Am Nachmittag generell Unwettergefahr, stark Regen, Hagel und stürmischer Wind möglich, trocken im Südosten Österreichs. Morgen am Freitag regnerisch und bewölkt, am Vormittag wieder im Westen. Am Nachmittag breitet sich das dann auch auf Kärnten, Salzburg und Oberösterreich aus. Auch morgen wieder Unwettergefahr, länger trocken und sonnig, morgen im Osten bei 30 Grad maximal. Hallo, zeige ins Auto nach Tirol B179, Fernpassstraße Richtung Reutte zwischen Nassereit und dem Fernpass, 20 Minuten Zeitverlust. Salzburg A10 Richtung Salzburg bei Werfen, Blockabfertigung vor dem Helbersberg-Tunnel hier eine halbe Stunde mehr. Und eine Grenzwartezeit für euch von Italien Richtung Innsbruck bei der Einreise vor dem Brenner aktuell eine Stunde mehr. Gute Fahrt euch!
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Sascha Walter am Donnerstag in der zweiten Tageshälfte. Schön, dass ihr mit dabei seid. Ich freue mich, mit euch den ganzen Tag zu verbringen, bis ihr im Feierabend seid und bis wir danach ordentlich runtergekommen sind. Und alles, was ihr tun müsst, um genau diesen Punkt zu erreichen, ist Radio Super 80s laufen lassen. Und wir kümmern uns um den Rest. Schön, dass ihr da seid. Und das sind die Man Without Hats und ein Klassiker. Pop Goes the World. Schönen Donnerstag.

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Nicht zwangsläufig jedes Lied lernt man über das Radio kennen. Ich habe zum Beispiel den nächsten Song, den ihr gleich hören werdet, über ein Videospiel kennengelernt. Über GTA Vice City. Also es ist so ein Open-Air-Spiel, wo man ein bisschen unterwegs ist, aber es spielt in den 80ern. Und das macht es halt so legendär, denn die Musik ist dann zwangsläufig genial. Und dieser Song hier, ja, ihr kennt ihn, oder? Der Owner of a Lonely Heart von Yes. Wenn man den in diesem Videospiel im Cabrio hört und durch die Stadt fahrt, Neonbeleuchtung überall, dann kommt dieses 80s-Feeling auch heute noch perfekt rüber. Also an alle Videospieler, die das noch nicht getan haben, probiert es aus. Movie.

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Der Heat is on, auch wenn es draußen ein bisschen abkühlt, aber das können wir eh ganz gut gebrauchen. Und ich will immer wieder dazu aufrufen, dass wir den Sommer jetzt noch so gut nutzen wie nur irgendwie möglich, denn die Zeit, die verfliegt, ja, und es ist schon, eigentlich kann man schon sagen, es ist schon Ende des Sommers langsam, auch wenn wir noch ein paar Tage haben, aber die verfliegen auch recht schnell, also noch rein da, holt euch noch euer Summer Feeling.

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Willkommen zu Hause hier auf Radio Super 80s. Setzt euch hin, nehmt euch was Gutes zu trinken und wir kümmern uns um die beste Musik aus dem besten musikalischen Jahrzehnt, Irene Cara.

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1: Die Rechtsplattform des Bundes, das Rechtsinformationssystem RIS, hat derzeit mit Kapazitätsproblemen zu kämpfen. Wie die Presse berichtet, braucht die Website teils lange zum Laden der Inhalte oder versagt gänzlich den Dienst. Grund dafür ist die stark gestiegene Zahl automatisierter Zugriffe, vor allem durch KI-Anwendungen. Das Kanzleramt arbeitet an Sofortmaßnahmen und plant mittelfristig eine Erneuerung der IT-Architektur. Die geplante Sozialhilfereform soll wie angekündigt im Jahr 2027 umgesetzt werden. Das hat heute das Sozialministerium betont. Details zum Verhandlungsstand oder ein konkreter Fahrplan liegen derzeit aber nicht vor. Klar ist aber, dass es keine Stückwerkreform, sondern eine ganzheitliche Lösung geben soll. Betrüger bringen Menschen in Österreich immer häufiger um ihr Erspartes. Im vergangenen Jahr hat sich die Schadenssumme bei betrügerischen Transaktionen um fast 18% auf über 115 Millionen Euro erhöht. Das zeigt eine aktuelle Studie der Nationalbank. Die Betrüger erschleichen sich das Geld etwa durch Fake-Anrufe und Nachrichten oder Vortäuschen einer Notlage. Der Klimawandel könnte die Waldbrandfläche in Europa in Zukunft verdreifachen. Das zeigt eine aktuelle Studie aus Deutschland. Je nach Ausmaß der Erderwärmung könnte die von Feuern betroffene jährliche Fläche bis Ende des Jahrhunderts um bis zu 192% steigen. Besonders betroffen waren Mitteleuropa, Westeuropa und der Mittelmeerraum.
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3: Das Wetterupdate. Die ersten Schauer ziehen ins Land, gewittrig, vor allem in Vorarlberg und Tirol. Später breiten sich die Schauer aufs ganze Land aus. Unwettergefahr. Im Osten kriegt es davor noch 34.

0: Bei uns stehen die großen Stars der 80er Schlange und alles nur, um für euch zu spielen. Ich hab The Bangles, ich hab Prince, ich hab Genesis und Phil Collins und Gloria Gaynor macht den Anfang mit I am what I am.
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Ganz egal, wo die Bangles auftauchen, wenn dieser Song angestimmt wird, dann singen alle mit. Und das absolut zu Recht. Das ist eine Nummer, bei der Leute, die wie ich nicht so gut singen können, trotzdem alles reinstecken, wenn der Refrain kommt. Ja, na klar, wir haben die Eternal Flame auch in uns, auch wenn wir nicht gut singen können. Da kann uns niemand aufhalten. Das einzige Glück, das ihr habt, ist, dass ich es nicht singe, während das Mikrofon aktiviert ist. Ja, und ich halte mich prinzipiell sehr viel zurück während der Sendung, also da kann man auch mal Danke sagen, ja? Schön, dass ihr da seid auf Radio Super 80s. Das sind die Romantics und das ist Talking in Your Sleep.

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Sascha Walter hier. Ich liebe es wirklich, Grenzen auszutesten und vielleicht auch mal so ein bisschen zu übertreiben an manchen Stellen. Aber es gibt eine Regel, die darf ich einfach nicht brechen. Und die lautet, man spricht nicht über das Intro des legendärsten Dire Straits Songs Money for Nothing.

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1: Die Rechtsplattform des Bundes, das Rechtsinformationssystem RIS, hat derzeit mit Kapazitätsproblemen zu kämpfen. Wie die Presse berichtet, braucht die Website teils lange zum Laden der Inhalte oder versagt gänzlich den Dienst. Grund dafür ist die stark gestiegene Zahl automatisierter Zugriffe, vor allem durch KI-Anwendungen. Das Kanzleramt arbeitet an Sofortmaßnahmen und plant mittelfristig eine Erneuerung der IT-Architektur. Die monatelangen Spekulationen um einen möglichen Abgang sind beendet. Max Verstappen bleibt Red Bull Racing langfristig erhalten. Der viermalige Formel-1-Weltmeister hat einen neuen Vertrag unterschrieben, der ihn bis einschließlich der Saison 2030 bindet. Das hat das österreichisch-englische Team heute vor Verstappens Heim-Grand Prix in Zandvoort bekannt gegeben. Betrüger bringen Menschen in Österreich immer häufiger um ihr Erspartes. Im vergangenen Jahr hat sich die Schadenssumme bei betrügerischen Transaktionen um fast 18% auf über 115 Millionen Euro erhöht. Das zeigt eine aktuelle Studie der Nationalbank. Die Betrüger erschleichen sich das Geld etwa durch Fake-Anrufe und Nachrichten oder Vortäuschen einer Notlage. Ein 28-jähriger Niederländer ist heute in St. Pölten zu 2 Jahren Haft verurteilt worden, nachdem er versucht hat, einen Bankomaten in Niederösterreich zu sprengen. Der Mann war geständig, das Urteil ist nicht rechtskräftig. Sein Komplize ist bisher nicht gefunden worden.

0: Sperz, kurz nach Golling. Da hat ein Auto Teile verloren im Tunnel. Am besten die Dauer der Sperre vor Ort abwarten. Gegenrichtung A10 Richtung Salzburg. Blockabfertigung vor dem Helbersbergtunnel wegen Überlastung. Halbe Stunde länger. A9 Richtung Slowenien. Blockabfertigung vor dem Gratkorntunnel. Zu den Grenzwartezeiten vorm Karawankentunnel. 45 Minuten länger Richtung Österreich. Und Italien Richtung Innsbruck, also vor dem Brenner, eine Stunde Zeitverlust. Gute Fahrt.
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Die größten Hits der 80er sind für alle da. Wir haben was von Paul McCartney and Michael Jackson, was von Marietta und den Anfang macht ein Klassiker. Wham mit The Edge of Heaven. Ja, und was allein in diesen drei Songs steckt, stellt euch jetzt mal vor über den ganzen Tag.

Was für ein ikonisches Duo. Paul McCartney und Michael Jackson. Verrückt, dass sie zusammen einfach einen Song gemacht haben, oder? Ja, das kann doch nur den 80s entspringen. Und es ist vielleicht auch genau ein Grund, warum wir die 80er so lieben. Weil alles möglich war, ja? Also dass Paul McCartney und Michael Jackson gemeinsam einen Song machen, ist ja überhaupt nicht selbstverständlich. Oder Paul McCartney und Stevie Wonder. Alles war möglich in den 80ern. Alles, was wir uns erträumt haben. Ilo.

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1: Sabrina macht jetzt euren Sommer zu was ganz Besonderem, nämlich zu dem Super Summer.

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Die Rolling Stones warten auf einen Freund. Waiting on a Friend hier auf Radio Super 80s. Und das Schöne ist, wir müssen nicht warten. Wir haben uns. Wir haben Radio Super 80s. Willkommen zu Hause. Schön, dass ihr da seid. Und hier könnt ihr es euch bequem machen. Ich bringe euch bis in den Feierabend und darüber hinaus. Also, den haben wir ja auch bald erreicht. Also, den Endspurt schaffen wir gemeinsam noch problemlos mit Taylor Dane und Tell It to My Heart. Schön, dass ihr da seid.

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1: Innenminister Gerhard Karner will mehr gefängnisähnliche Unterbringungen für noch nicht strafmündige Intensivtäter. Das hat er heute in Wien angekündigt. Die Kriminalität werde immer jünger und digitaler, so Karner. In Wien gibt es derzeit eine sogenannte Auszeit-WG, in der ein Kind untergebracht ist und der Einzug eines zweiten Kindes vorbereitet wird. Die monatelangen Spekulationen um einen möglichen Abgang sind beendet. Max Verstappen bleibt Red Bull Racing langfristig erhalten. Der viermalige Formel-1-Weltmeister hat einen neuen Vertrag unterschrieben, der ihn bis einschließlich der Saison 2030 bindet. Das hat das österreichisch-englische Team heute vor Verstappens Heim-Grand Prix in Zandvoort bekannt gegeben. Im Trinkwasser in Schwechat sind erneut sogenannte Ewigkeitschemikalien gefunden worden. Der Wert liegt aber weiter unter der gesetzlich erlaubten Schwelle. Die nächste Untersuchung ist für September vorgesehen. Die Chemikalien sollen jahrzehntelang durch den bei Feuerwehrübungen verwendeten Löschschaum auf dem OMV-Gelände in den Boden gekommen sein. Bei einer Explosion

0: bis 26 Grad, Sonne, Wolkenmix, eher trocken. Das Update von den Straßen. Steiermark A9, für die Autobahn Richtung Slowenien gibt es Probleme vor dem Schadnerkogeltunnel und vor dem Gradkorntunnel, jeweils eine halbe Stunde länger. A10 in Salzburg, Richtung Salzburg, Blockabfertigung vor dem Helbersbergtunnel, eine halbe Stunde Zeitverlust. Tirol Fernpass, Unfall im Grenztunnel Füssen, damit Stau in beiden Richtungen. Es gibt Ausweichen über Vils. Und Tangente in Wien, in beiden Richtungen Stau. Richtung Graz staut zwischen Hirschstetten und Praterbrücke. Richtung Kagran immer wieder Stau zwischen Verteilerkreis und Handelsgeb. Gute Fahrt.
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2: Schön, dass ihr da seid. Am Donnerstag Feierabend hier auf Radio Super 80s. Und wenn ihr euch denkt, warte mal, ich bin ja noch in der Arbeit. Keine Sorge, wir denken auch an euch. Wir haben noch einen Super 80s Feierabend-Song auf Lager. Den gibt's dann kurz vor 5 für euch. Und bis dahin einfach schauen, dass man alles fertig bekommt und so schnell wie möglich nach Hause kommt. Rein in das Fast-Wochenende, wie ich so schön sage. Denn Donnerstag ist eigentlich schon keine Rede mehr wert, dass man da über Freitag nachdenkt, ach komm, bitte, darüber kümmern wir uns irgendwann anders. Schön, dass ihr da seid, hier auf Radio Super 80s.

Diese Songs lösen was in uns aus, oder? Da können wir uns gar nicht wehren, denn diese Songs lösen seit so vielen Jahren was in uns aus. Aber Nostalgie funktioniert nicht alleine mit Musik, sie funktioniert meistens mit Erinnerungen und Erlebnissen und ganz oft mit bestimmten Personen. Und da frage ich mich, welchen Song aus den 80ern verbindet ihr mit einer gewissen Person und was ist die Geschichte dahinter, wenn man sie erzählen kann? Schickt sie uns auf super80s.at als Musikwunsch und schreibt eure Geschichte dazu. Bin schon gespannt auf eure 80s-Erfahrungen. Whitney Houston.

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1: Nachdenklich am Strand sitzen, Steine ins Wasser werfen und das Leben reflektieren. Ja, zu welchem Song würdet ihr das am liebsten machen? Ich eindeutig zu diesem hier. Chris Rea mit On the Beach, unser Super Summer in dieser Stunde. Viel Spaß mit einem sehr, sehr melancholischen, aber gleichzeitig wunderschönen Song vom King.

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1: Innenminister Gerhard Karner will mehr gefängnisähnliche Unterbringungen für noch nicht strafmündige Intensivtäter. Das hat er heute in Wien angekündigt. Die Kriminalität werde immer jünger und digitaler, so Karner. In Wien gibt es derzeit eine sogenannte Auszeit-WG, in der ein Kind untergebracht ist und der Einzug eines zweiten Kindes vorbereitet wird. Die Verhandlungen über die Dürrehilfen für Bauern und das Klimagesetz sind heute unter schwierigen Voraussetzungen fortgesetzt worden. Für Verstimmung bei SPÖ und NEO sorgt im Vorfeld der Gespräche ein neuer Vorschlag der ÖVP. Dabei geht es um, wie das Ziel der Klimaneutralität im Gesetz verankert werden soll. Umstritten bleibt außerdem die Finanzierung der Hilfen. Dennoch betonen alle Seiten, dass sie sich einigen wollen. Im Trinkwasser in Schwechat sind erneut sogenannte Ewigkeitschemikalien gefunden worden. Der Wert liegt aber weiter unter der gesetzlich erlaubten Schwelle. Die nächste Untersuchung ist für September vorgesehen. Die Chemikalien sollen jahrzehntelang durch den bei Feuerwehrübungen verwendeten Löschschaum auf dem OMV-Gelände in den Boden gekommen sein. Bei einer Explosion in einem Pyrotechnikunternehmen in Winzendorf-Mutmannsdorf im Bezirk Wiener Neustadt ist heute eine Person schwer verletzt worden. Die wird vom Notarzthubschrauber Christophorus 3 in das AKH nach Wien geflogen. Über 100 Feuerwehrmitglieder waren im Einsatz und haben den entstandenen Brand am Nachmittag unter Kontrolle gebracht.
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3: Das Wetterupdate für heute Abend gewittrig, ja, verbreitete Regenschauer, sogar Unwetter sind drin, über Nacht dann zwischen 22 und 14 Grad als Tiefstwerte. Schwül und wechselhafter Freitag, im Westen starker Regen, lokale Überschwemmungen morgen, bis zu 30 Grad sind drin, Samstag viel gemütlicher, 18 bis 26 Grad, Sonne-Wolkenmix, eher trocken. Das ist auf den Straßen los. Die Tangente in Wien ist gesperrt Richtung Südautobahn. Beim Verteilerkreis nach einem Brand, Flammen mittlerweile gelöscht. Feuerwehr aber muss den Verkehr noch anhalten. Rückstau gibt es bis Hirschstetten. Gegenrichtung, Tangente Richtung Kagran, Stau vom Verteilerkreis bis zum Kaisermühltunnel. Niederösterreich A22, Unfall kurz nach Stockerau Ost, halbe Stunde Zeitverlust. Steiermark A9, Pönautobahn Richtung Slowenien, Blockabfertigung vor dem Schaffner Kobeltunnel und vor dem Gradkorntunnel. Und Salzburg A10 Richtung Salzburg, nach wie vor Blockabfertigung vor dem Helbersbergtunnel. Gute Fahrt!
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4: Schönen Feierabend allerseits. Das habt ihr euch auch wirklich verdient. Ich merke irgendwie, die Woche waren wir alle sehr fleißig. Oder ist das nur so ein Gefühl und eigentlich habt ihr die Woche eine ruhige Kugel geschoben? Das ist jetzt schwer herauszufinden, aber wir sagen einfach, wir waren richtig, richtig fleißig und haben uns das Wochenende, das bevorstehende und vor allem auch den Feierabend, der jetzt kommt, redlich verdient. Denn nur so können wir unseren Super 80s Feierabend-Song immer am Ende der Stunde ordentlich hochleben lassen. Ja, wir auf Radio Super 80s schauen, dass ihr gut durch den Tag kommt und wenn ihr dann durch den Tag gekommen seid, euren Feierabend so schön wie möglich habt mit den größten Hits der 80er und der Power of Love.

immer wieder raus da, raus aus der Komfortzone und rein ins Leben, denn nur dort beginnt sie auch. Zum Beispiel, wann habt ihr das letzte Mal mit jemand Fremden getanzt? Schon länger her, oder? Bei mir auch. Aber das Schöne ist, wir können hier auf Radio Super 80s dafür sorgen, dass ihr das erlebt. Und dafür müsst ihr euch nicht mal bewegen. Dance with a Stranger, hier mit dem Invisible Man. So nice, dude.

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1: Jetzt stellen wir uns mal vor, wir bewegen uns auf einen Beachclub zu. Wir sind bereit zu feiern, wir haben die Sonnencreme mit eingepackt und dann kommt dieser Song schon aus dem Beachclub aus der Entfernung. Dann weiß man, dass es ein guter Tag wird. Vamos a la playa!

Sascha Walter hier. Ihr hört Radio Super 80s und wir haben alle unsere Gewohnheiten, oder? Es gibt gute Angewohnheiten, schlechte Angewohnheiten, man könnte sie auch Reflexe nennen. Zum Beispiel eine eher schlechte Angewohnheit ist es ja eigentlich direkt nach dem Aufstehen, sich einen Kaffee zu gönnen. Hindert mich jetzt auch nicht daran, direkt nach dem Aufstehen 2 zu trinken, aber es ist eine schlechte Angewohnheit. Ja? Aber was eine gute ist oder ein guter Reflex ist, direkt nach dem Aufstehen Radio Super 80s einzuschalten.

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1: Innenminister Gerhard Karner will mehr gefängnisähnliche Unterbringungen für noch nicht strafmündige Intensivtäter. Das hat er heute in Wien angekündigt. Die Kriminalität werde immer jünger und digitaler, so Karner. In Wien gibt es derzeit eine sogenannte Auszeit-WG, in der ein Kind untergebracht ist und der Einzug eines zweiten Kindes vorbereitet wird. Die Verhandlungen über die Dürrehilfen für Bauern und das Klimagesetz sind heute unter schwierigen Voraussetzungen fortgesetzt worden. Für Verstimmung bei SPÖ und NEOS sorgt im Vorfeld der Gespräche ein neuer Vorschlag der ÖVP. Dabei geht es um, wie das Ziel der Klimaneutralität im Gesetz verankert werden soll. Umstritten bleibt außerdem die Finanzierung der Hilfen. Dennoch betonen alle Seiten, dass sie sich einigen wollen. Im Trinkwasser in Schwechat sind erneut sogenannte Ewigkeitschemikalien gefunden worden. Der Wert liegt aber weiter unter der gesetzlich erlaubten Schwelle. Die nächste Untersuchung ist für September vorgesehen. Die Chemikalien sollen jahrzehntelang durch den bei Feuerwehrübungen verwendeten Löschschaum auf dem OMV-Gelände in den Boden gekommen sein. Bei einer Explosion in einem Pyrotechnikunternehmen in Winzendorf-Mutmannsdorf im Bezirk Wiener Neustadt ist heute eine Person schwer verletzt worden. Die wird vom Notarzthubschrauber Christophorus 3 in das AKH nach Wien geflogen. Über 100 Feuerwehrmitglieder waren im Einsatz und haben den entstandenen Brand am Nachmittag unter Kontrolle gebracht.
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4: An diesem Donnerstagabend gibt es noch einiges an Gewitter und Regenschauer, teilweise auch heftig als Unwetter, die jetzt aber in der nächsten Stunde immer weiter abziehen soll.

0: Dreieckkreis und Stadt Lau braucht ihr 45 Minuten länger. Dafür gibt es gute Nachrichten aus Niederösterreich. Die Unfallstelle auf der A22 Richtung Hollabrunn ist geräumt. Der Stau kurz nach Stockerer Ost löst sich auf. Aktuell braucht ihr noch gut 10 Minuten länger. 15 Minuten länger braucht ihr noch in Salzburg auf der A10 Richtung Salzburg bei Werfen. Da gibt es nach wie vor Blockabfertigung vor dem Helbersbergtunnel. Und in Tirol sind die A12 und die A13 bei Innsbruck in beiden Richtungen überlastet. Hier braucht ihr etwa 20 Minuten länger. Gute Fahrt und gute Geduld.
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2: Rein da in die Freiheit hier über Radio Super 80s. Mein Name ist Sascha Walter und ich hoffe, ihr habt schon gute Pläne für das Wochenende. Ich hätte da natürlich ein paar grandiose Vorschläge oder einen, um genau zu sein. Nämlich schön in die Super Disco reinzutanzen. Nehmt euch das auf jeden Fall vor. Am Samstag 19 Uhr direkt Radio Super 80s einschalten. Ihr kümmert euch um die wunderbare Gesellschaft, ladet ein paar gute Freunde ein und wir spielen die größten Disco-Hits der 80er und dann feiern wir gemeinsam das Wochenende, wie es gefeiert gehört oder wie der Feierabend ordentlich zelebriert gehört. Schön, dass ihr da seid auf Radio Super 80s. Wir haben die größten Hits der 80er und eine Bandbreite an genialen Songs.

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Da ist der Moment zu Schein gekommen. 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

Ich sag's euch, das ist mein Sommer, genauso wie er jetzt ist. Es ist nicht zu heiß, nicht zu kalt, es ist einfach angenehm und man kann sich dazwischen einfach abkühlen auch, wenn ein bisschen Regen da ist. Tut der Umwelt gut, tut uns gut und wir können weiterhin die größten Hits der 80er genießen. Mike Oldfield.

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1: Die Verhandlungen über Dürrehilfen für die Bauern und das Klimagesetz sind heute ohne Ergebnis geblieben. Die Gespräche sollen morgen fortgesetzt werden. SPÖ und NEOS haben sich im Vorfeld der heutigen Verhandlungen über einen neuen Vorschlag der ÖVP zum Klimagesetz geärgert. Der Waldbrand im belgischen Naturschutzgebiet Hohe Venn ist laut Behörden jetzt unter Kontrolle. Das Feuer dürfte sich nicht weiter ausbreiten, sofern die Wetterbedingungen ähnlich wie derzeit bleiben. Insbesondere im Osten des Brandgebiets nahe der deutschen Grenze müssten die Löscharbeiten aber noch fortgesetzt werden. Im Trinkwasser in Schwechat sind erneut sogenannte Ewigkeitschemikalien gefunden worden. Der Wert liegt aber weiter unter der gesetzlich erlaubten Schwelle. Die nächste Untersuchung ist für September vorgesehen. Die Chemikalien sollen jahrzehntelang durch den bei Feuerwehrübungen verwendeten Löschschaum auf dem OMV-Gelände in den Boden gekommen sein. Bei einer Explosion in einem Pyrotechnikunternehmen in Winzendorf-Mutmannsdorf in Niederösterreich ist heute eine Person schwer verletzt worden. Die wird mit einem Notarzthubschrauber ins AKH Wien geflogen. Über 100 Feuerwehrleute waren im Einsatz. Der Brand ist unter Kontrolle gebracht worden. Die Ursache für die Explosion ist aber noch unklar.
2: Kühlste Landeshauptstadt aktuell Innsbruck mit 18 Grad. Am wärmsten oder eigentlich heiß ist es noch in Graz mit 30 Grad. Alle anderen Landeshauptstädte so dazwischen. Wien bei 22 Grad, Salzburg bei 22 oder Bregenz bei 21 Grad. Ich sehe, morgen wird es dann wieder schwül und speziell von Tirol bis Oberösterreich verregnet. 17 bis 30 Grad und im Kronet-Wetter trennt sich am Wochenende, Samstag deutlich ruhiger bis zu 26 Grad. Sonntag noch wärmer und noch mehr Sonnensicht. Und das ist der Blick auf Österreichs Straßen und da ist es nach wie vor richtig mühsam in Wien auf der A23. Der brennende Kleinbus auf der Tangente Richtung Graz ist mittlerweile längst entfernt. Alle Fahrbahnen sind frei, aber der Stau reicht nach wie vor vom Verteilerkreis bis nach Stadlau zurück. Aktuell braucht ihr da eine halbe Stunde länger. Auch in die Gegenrichtung staut es immer noch. Zwischen dem Verteilerkreis und Stadlau braucht ihr insgesamt eine Dreiviertelstunde länger. Salzburg, Blockabfertigung gibt es noch auf der A10 Richtung Salzburg bei Werfen. Hier braucht ihr ca. 15 Minuten länger. Ansonsten soweit alles frei. Gute Fahrt!

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Die Traveling Wilburys mit Last Night. Schön, dass ihr da seid. Und ich habe letztens jemanden gehört, der gesagt hat, ja, gute Laune und gute Vibes kann man nicht einfach produzieren. Also, ich weiß nicht, aber der Person muss man unbedingt Radio Super 80s zeigen, denn das ist absolut möglich. Schön, dass ihr da seid. Wir sind für euch da, rund um die Uhr.

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1: Die Verhandlungen über Dürrehilfen für die Bauern und das Klimagesetz sind heute ohne Ergebnis geblieben. Die Gespräche sollen morgen fortgesetzt werden. SPÖ und NEOS haben sich im Vorfeld der heutigen Verhandlungen über einen neuen Vorschlag der ÖVP zum Klimagesetz geärgert. Der Waldbrand im belgischen Naturschutzgebiet Hohes Venn ist laut Behörden jetzt unter Kontrolle. Das Feuer dürfte sich nicht weiter ausbreiten, sofern die Wetterbedingungen ähnlich wie derzeit bleiben. Insbesondere im Osten des Brandgebiets nahe der deutschen Grenze müssten die Löscharbeiten aber noch fortgesetzt werden. Im Trinkwasser in Schwechat sind erneut sogenannte Ewigkeitschemikalien gefunden worden. Der Wert liegt aber weiter unter der gesetzlich erlaubten Schwelle. Die nächste Untersuchung ist für September vorgesehen. Die Chemikalien sollen jahrzehntelang durch den bei Feuerwehrübungen verwendeten Löschschaum auf dem OMV-Gelände in den Boden gekommen sein. Bei einer Explosion in einem Pyrotechnikunternehmen in Winzendorf-Mutmannsdorf in Niederösterreich ist heute eine Person schwer verletzt worden. Die wird mit einem Notarzthubschrauber ins AKH Wien geflogen. Über 100 Feuerwehrleute waren im Einsatz. Der Brand ist unter Kontrolle gebracht worden. Die Ursache für die Explosion ist aber noch unklar.
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3: Hat sich die Investition in die Regenjacke also doch ausgezahlt, auch im Sommer 2026. Heute ziemlich verregnet, teilweise auch heftige Gewitter und Regenschauer, die da unterwegs sind, ziehen aber jetzt immer mehr ab. Morgen wird es dann wieder schwül, von Tirol bis Oberösterreich auch sehr verregnet, 17 bis 30 Grad, am wärmsten und am sonnigsten im Osten. Im Wettertrend sehe ich Samstag dann deutlich ruhiger, nur 18 bis 26 Grad, Sonntag dann mehr Sonne und bis zu 27 Grad. Und der Blick auf Österreichs Straßen, da gibt es jetzt endlich keinen Stau mehr auf der Tangente in Wien Richtung Graz. Der hat sich komplett aufgelöst. Richtung Kagran gibt es noch Reststau, gut 10 Minuten Zeitverlust zwischen Favoriten und dem Handelsgate. Und dann gibt es noch eine Grenzwartezeit für euch, und zwar bei der Einreise von Slowenien nach Kärnten, 15 Minuten Wartezeit vor dem Karawankentunnel. Ansonsten alles frei, gute Fahrt.
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Schönen Donnerstagabend, es ist kurz nach 8. Mein Name ist Sascha Walter und mir ist dir ganz, ganz wichtig, dass ich meine Sendung immer mit einem genialen Song beende und da lasse ich es mir selten nehmen, diese Nummer hier zu spielen. Culture Club mit Karma Chameleon, ein Song, den ich mir immer vom DJ gewünscht habe, bevor ich aus der Disco gegangen bin und jetzt bin ich einfach selbst DJ. Culture Club, Karma Chameleon, schönen Donnerstagabend. Yeah.

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